Yo, David Christie, à la school, man. Je veux te fragner, wie viel Zeit hast du noch? Für die Tracks. Jedenfalls ist es wichtig, dass es MP3 mitkriegt. Ich weiß nicht, ob das möglich ist. Gibt schon einige Tracks, wo ich irgendwas machen könnte. Aber die Frage ist, das Ganze ist nämlich ein paar MP3 schicken.